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2: De Moment kommt man nach kein größer Störung noch angemeldet. Mit der Berufstrafik müsste zu lösen, das ist aber bemerkbar. 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Und auf der A1 in Richtung Dreher, durch Plus, weil er an der Potterspiel sind die Überholspur, an der Rührspur, wenn es ein Chantier gesperrt. 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Da, wenn es lebt, den Trafik nach bidirektional mit einer Spur pro Richtung, wird das also auf 70 km an der Stunde limitiert. 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
1: Das ist 7 Uhr.
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1: Und wieder, das geht heute noch ein Kehr richtig sommerlich. 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
0: Heute geht es nach ein paar Sommerlösch. 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
1: Und wieder weist der Schaut nach einer von seiner sommerlichen Seite. 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
2: Den Auto am Pan auf der A7er Richtung Start, direkt neben dem Tunnel Grove, ist noch aktuell. Die Rätspur ist nicht gesperrt für den Verkehr und durch das Stoppfahrt Lorenz war der Domain auch gesperrt. 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
4: Wieder Prävisionen um 3 Minuten auf 9, bald 30 Grad gehen es heute Mittag an der Sonne schon drischen. 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
1: Ein Auto am Pannhummer stund auf der A1 Träger Autobahn Richtung Träger töcht Münzbecher Flüss, weil er den Auto steht auf der Pannespur. 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
1: Nach Twitter-Karten um 3 Minuten auf halb 10, bald 30 Grad gehen es heute mit. 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Nur weiterhin Dröschen, aber nicht mehr so warm bis nach 21 Grad, meldet Meteolux. 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Und dann gehen doch freudig an über den Weekend, bei 18 bis 21 Grad die nächste Tag. Und heute, wie gesagt, mit einer Top-Temperatur von 29 Grad.
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1: 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Die Nummer erscheint auf der A13 in Richtung Peiting zwischen der Hof an Abfahrt Suessem. Die Rätspur ist gesperrt. Erscheint auf der A1 die Dreier Autobahn Richtung Dreier zwischen Flüssweiler an dem Potterspiesch. Er lief der Verkehr über die Pannenspur. 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Er lief der Verkehr auf enger Spur an alle Richtungen. 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
4: 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Super gut ausgesehen. 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
2: Ein Accident zu Zoll war gemeldet, gerade an der Rue de Differdange, auf der Hälfte vom Haus Nummer 1, du hast eine Spur blockiert. 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
2: Und Wetterprävisionen um 4 Minuten nach 11, bald 30 Grad gehen es heute Mittag an der Sonne schon drischen, auch der Wand ist weiter kein Thema. 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
1: Kamion paar Nummer nach Stunden ob der Diedlinger Autobahn A3 Richtung Frankreich und Beteburger Kreuz stoppfahrt, wenn ihr von der A13 kennt, das verkehrt an die Riedspur aus Dels blockiert. 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Da läuft der Verkehr auf einer Spur an alle Richtungen. 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
8: Guck mal nach ob vier Karten um 12 Minuten ob Mittag. Ja, bald 30 Grad gehen in die Haut. Das Sonne schon drischen. Auch die Wand ist weiter kein Thema. 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
1: 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An der Chance auf der A13 in Richtung Peiting, zwischen der Hof und der Abfahrt zu essen, die Rätspur ist halt gesperrt. Chance auf der A1 in Richtung Träger, zwischen Flussweiler und dem Potterspiel, die Überholspur und die Rätspur sind gesperrt. An der Verkehr lebt tschüss die Pannenspur. Wenn es da bestellt, lebt dann Trafik auf der A13 am Tunnel Markusbirsch aktuell. 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
1: 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Bleiben noch wieder Prävisionen, wie man mitgedeelt vom Meteolux. Zum Morgen war Kamming wollig um Himmel. 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
2: Hallo. Ja, Georges, vielen Dank, dass du dir die Zeit nimmst, hier mit uns ein bisschen zu sprechen über dieses spannende Projekt. Und ich würde auch gleich gerne die Einleitung von Marc aufgreifen, weil Luxemburg All In wird im Foyer des Grand Théâtre zu sehen sein und nicht in einem der Säle. Also All In, was ja im Spieljargon auch bedeutet, alles auf eine Karte setzen. Was setzt denn du mit diesem doch eher unüblichen Konzept auf eine Karte?
3: Also für mich ist All In erstmal so eine Idee von Gemeinschaftsversuch. Also dass wir sind im Foyer, das hast du schon ganz richtig gesagt. Und das Foyer ist auch so ein bisschen die Idee, das Theater ein Stück weit zu öffnen. Also dass wir eben nicht nur in den Räumen sind, die für manche Leute ja immer noch auch eine Art von, man spricht ja von der vierten Wand, also irgendwie so ein großer Klotz in der Stadt bedeuten, wo man sich vielleicht nicht mal richtig reintraut oder so. Und deswegen ist das ein Stück weit eine der Hintergründe, warum wir so halb rausgehen. Ich habe schon mal ein kleines Projekt hier gemacht, da sind wir auch auf dem Platz davor gegangen, da wo immer diese große Kirmes ist. Und jetzt machen wir es eben im Foyer und gehen aber auch auf den Vorplatz. Und das ist mal das eine. Und All In ist trotzdem für mich, ansonsten versuche ich eben mit ganz unterschiedlichen Leuten was zu machen. Also eben Thema ist Verhandlung von Gemeinschaft, was auch politisch gemeint ist. Mhm. Und da habe ich jetzt ganz unterschiedlichste Leute dabei. Also natürlich Schauspielerinnen und Schauspieler und eine Opernsängerin, die ich super cool finde. Aber auch sowas wie Respekt LU, das ist so Präventionsbekämpfung. Und Dadaphonic ist so ein inklusives Profi-Theaterprojekt und super, das muss ich noch kurz sagen, super Wahlkirmes, die spielen so Demokratie durch, die sind auch dabei und noch so eine Jugendgruppe und so ganz viele verschiedene Leute, das ist das All-In.
2: Ja, das klingt auf jeden Fall sehr interessant und du hast gesagt begehbar, also wir haben gesagt begehbar Konzertinstallation und was bedeutet das denn konkret für die Menschen, die am 26. und 27. September ins Theater kommen? Ist Publikumsbeteiligung ausdrücklich erwünscht?
3: Also man wird sich nicht wehren können, weil man mittendrin ist. Ich beschreibe das immer so ein bisschen wie durch das Wandern durch ein Filmset. Also man bekommt so Funkkopfhörer und kann da frei rumgehen, muss aber nicht mitmachen. Ich bin irgendwie klassischer Gegner des Mitmachtheaters. Ich finde es irgendwie immer schwierig. Ich will selber auch nicht so gern angesprochen werden, wenn ich mir irgendwie, ich sage jetzt mal in Anführungsstrichen, Kunst anschaue. Ja. Das heißt, man kann daran, man taucht voll ein, muss sich aber jetzt nicht weiter verhalten. Das ist, also das gibt schon. Eben, es ist auch, ich finde, Zuschauer müssen auch irgendwie geschützt werden.
2: Aber wenn Beteiligung eben erwünscht oder auch gerne gesehen ist, was passiert denn dann mit einem künstlerischen Prozess und wie viel Kontrolle musst du denn als Regisseur abgeben, damit wirklich was Gemeinschaftliches entstehen kann?
3: Ja, eine ganze Menge, das stimmt. Also weil wir eben ganz viele Leute dabei haben, die sind, ja, mit denen wir auch nicht ewig proben. Also es ist eben diese Mischung aus den Leuten, die das die ganze Zeit machen, die Darstellerinnen und so weiter. Und eben, ja, es gibt so ein Expertengespräch auch von Leuten, die das erste Mal dann da sind und Interventionen von so jüngeren Leuten. Also das heißt, das muss ich schon sehr weit abgeben. Wir nennen das den Markt der vielen, wo so ganz unterschiedliche Leute eben dran teilnehmen. Und von daher, das ist nicht so richtig berechenbar. Und ich glaube, die drei Abende wären auch alle anders. Und das finde ich aber auch irgendwie gut, weil ich mich immer so ein Stück weit langweile. Ich mache ja selber auch mit. Also ich bin auch als Sänger, nennen wir es mal.
2: Wie man bei der offenen Probe sehen konnte.
3: Ich bin ein sehr, sehr guter Sänger übrigens. Allein deswegen muss man unbedingt kommen. Und das ist einfach, ich habe Freude daran, dass ich nicht genau weiß, wie es wird. Und das finde ich auch ganz gut in der Kunst, ehrlich gesagt.
2: Okay. Und das Projekt beschäftigt sich ja mit den zentralen Sorgen unserer Zeit und eben auch mit dem gesellschaftlichen Zusammenhalt. Kann Kunst tatsächlich etwas gegen gesellschaftliche Polarisierung ausrichten oder kann sie am Ende nur den Raum schaffen, in dem wir alle darüber nachdenken?
3: Na, ich glaube insgesamt, es geht einfach um diese Räume. Es geht einfach um Räume, die gehören erhalten und zum Teil auch verteidigt, auch so ganz grundpolitisch gemeint. Ich bin jetzt am Wochenende noch einmal kurz in Mecklenburg-Vorpommern, wo gewählt wird am Sonntag. Mhm. Und wir sind da auf Stadtplätzen unterwegs. Und wir machen das deswegen, weil wir weiterhin im Gespräch bleiben wollen. Also ich glaube einfach an physische Kommunikation und sich das Aufhalten auf Plätzen, in Räumen. Und die sind einfach so wahnsinnig wichtig, weil wenn wir nicht miteinander mehr reden, ist es, glaube ich, wirklich vorbei. Und das passiert ja auch. Diese Polarisierung und Gesellschaftsspaltung, die Leute entfernen sich voneinander. Und das ist übrigens ein Teil des Erfolgs zum Beispiel von der AfD. Also, dass die sehr populistisch ran an die Leute, auf die Plätze, mit irgendwie diesen DDR-Mofas unterwegs sein. Und das ist eigentlich die Strategie von uns. Also das kollektive Feiern machen gerade die Rechtspopulisten. Und deswegen bin ich fest davon überzeugt, dass man die auch mal ein Stück weit einfach in Ruhe lassen sollte und selber aber darauf achten sollte, gemeinsam zu sein.
2: Mhm, ja. Ja, das finde ich einen sehr guten Ansatz. Und im Prinzip ist es ja auch so, dass eben du ja eine starke Verbindung zur Punk- und Subkultur hast und mit den Goldenen Zitronen wart ihr ja doch eher ein Symbol der Unabhängigkeit. Und die Zusammenarbeit mit Major Labels habt ihr auch immer abgelehnt. Und jetzt ist aber das Große Theater eine etablierte Kulturinstitution. Ist das nicht eigentlich so ein Widerspruch und kann etwas wirklich subversiv sein, wenn es innerhalb einer Institution stattfindet?
3: Da muss man klären, was subversiv ist. Ja. Also so, welche Art von Kunst wir machen sozusagen. Ja. Also die Themen, mit denen ich so unterwegs bin, die verhandle ich auch mit den Goldenen Zitronen, by the way. Ja. Und natürlich, ich bin Staatsknetekünstler mittlerweile. Das ist so. Es gibt Subventionen für all das. Ja. Da muss man wieder als nächstes sich fragen, brauchen wir diese Theater? Brauchen wir vielleicht öffentlich-rechtlichen Rundfunk? Brauchen wir all das? Und die Antwort ist, glaube ich, ja. Mhm. Also man spricht ja so ein bisschen, wie soll ich sagen, so ein bisschen unlustig vom Bildungsauftrag, den wir irgendwie noch unterstützen und bezahlen, so als Community. Aber ich bin fest davon überzeugt, dass wir es brauchen. Also beides. Mhm. Für mich ist das erstmal nicht unbedingt ein Widerspruch, aber ich verstehe den natürlich. Und ich bin da sehr ambivalent und auch, ja, diese Widersprüche aushalten und thematisieren, das ist eigentlich das, womit ich so fahre. Sollen wir mal ein Stück Musik hören?
4: Ah, genau. Ja, das klingt gut.
2: Das wäre jetzt sowieso das Nächste gewesen.
4: Ja, interessantes Projekt auf jeden Fall. George, wer ist denn Kamerun Krella Group, ganz kurz?
3: Ja, mit der Mascha Corella, die ist eine doch recht bekannte Berliner Künstlerin, Ostdeutschland sozialisiert. Und mit der zusammen habe ich an so einer Geschichte teilgenommen, auch so eine Performance-Sache, wo ich aber nur so Gast war. Das hieß Ost-West-Kantine. Und ich habe da mit drei Frauen diskutiert über dieses Ost-West-Missverständnis möglicherweise, was uns alle sehr umtreibt. Und das haben wir aufgenommen und daraus haben wir einen Song gemacht, den können wir gleich mal hören. Und der hat eigentlich auch mit so einem Diskurs zu tun. Und jetzt sind wir gemeinsam unterwegs.
4: Danke, Schau. Der Song
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4: ein
5: Rassismus
4: auf.
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1: Ja, da sind wir wieder zurück nach diesem wunderbaren Song. Und wir haben ja gerade schon kurz drüber gesprochen. Der Song ist ja als Projekt zusammen mit Mascha Queller entstanden. Eigentlich aus einem künstlerischen Streitgespräch von euch, wie ich gelesen habe. Also, wie man ja gerade hören konnte, setzt sich die Musik mit der Geschichte der deutschen Wiedervereinigung, bröckelten Utopien, Rassismus, Ausgrenzung auseinander. Wie eben erwähnt, kommst du ja aus der Punkmusik und die gibt den Themen ja auch eine Stimme. Du hast mit den Goldenen Zitronen mal gesungen, für immer Punk. Bist du immer noch Punk geblieben und brauchen wir heute wieder mehr Punk?
2: Tja, also das ist leider bräuchten wir da eine zweite Sendung. Also dieser Punk-Begriff, den zu klären, das ist natürlich auch so ein bisschen müßig möglicherweise. Da arbeiten sich immer alle dran. Aber ich glaube, die Ärzte haben mal ein Album, ist das noch Punkrock genannt? Und das ist die Frage der Definition. Ich würde jetzt mal sagen ja, weil ich glaube, Punk war da interessant, als es irritiert hat. Und das war wirklich nur ein ganz kurzer Moment. Mhm. Und der Rest ist auch was Äußerliches oder vielleicht, also schnell gespielte Rock'n'Roll-Musik reicht nicht, um Punk zu sein, finde ich. Und ein Irokesen kann sich auch noch jeder schneiden, aber das ist vielleicht noch nicht alles. Was mich an Punk interessiert hat, war eigentlich so die Strategie, also eben der Irritation. Und man weiß ja, dass die Sex Pistols quasi gecastet wurden vom Malcolm McLaren, der Situationist war, aus Frankreich kommt. Und die Gesellschaft des Spektakels, das war so das zentrale Thema. Und das interessiert mich weiterhin, also die Irritation. Mhm. Also so machen wir unsere Sachen, haben wir immer versucht und immer ein bisschen gegenläufig auch. Und so ist auch meine Theatersachen sind so. Also man muss mal aufpassen, dass es nicht krampfig wird. Einfach nur, das reicht nicht auch da, einfach nur extra falsch zu sein. Aber mich interessiert eben der Moment, wo man eben nicht so ganz genau weiß, was es bedeutet und eben auch experimentell zu sein. Ich war viel mit Christoph Schlingensief unterwegs, der sehr wichtig war als Theatermann in Deutschland, der das Scheitern als Chance, als Begriff geprägt hat. Und das hängt mir auch ein Stück weit nach. Und eben manchmal Stücke falsch rumspielen und so weiter, das finde ich irgendwie spannend. Und das finde ich ehrlich gesagt punkig.
1: Ja, du sagst, Punk hat irritiert. Kann denn Punk heute auch Hoffnung sein?
2: Ja, es ist so schwierig. Da wiederum, also es gibt ja auch sehr viel Nostalgie im Punk und dagegen habe ich auch überhaupt nichts. Mhm. Also das gemeinsame dort feiern, das ist auch was Hoffnungsvolles. Und eben, ich glaube einfach extrem an die gemeinsame Begegnung und darin an das Aushandeln. Und deswegen, auch wenn es mal anstrengend ist, nennen wir unser Stück hier auch Happening. Ja. Und das ist einfach das Einzige, woran ich wirklich echt glaube. Und das ist auch das, was wir brauchen, glaube ich. Mhm. Also von daher ist das vielleicht ganz hoffnungsvoll. Aber klar, die Irritation da drin ist nochmal was Gegenläufiges. Aber gerade diese Widersprüche müssen wir irgendwie feiern, finde ich.
1: Ja, und wenn wir schon von Widersprüchen sprechen, Luxemburg ist ja eben eins der reichsten Länder Europas. Und neben dem Wohlstand ist es aber auch ein Land der gesellschaftlichen Widersprüche. Und du arbeitest ja jetzt schon länger mit Menschen hier in Luxemburg. Und wie hast denn du diese Widersprüche in den Begegnungen oder generell in deiner Zeit hier wahrgenommen?
2: Na, in den Begegnungen vielleicht weniger. Es ist eher so das ganze Bild. Also das ist Luxemburg-Stadt, hat so ein bestimmtes Bild, wenn man das so sieht, wie Expat rein und wieder rausfahren oder überhaupt Leute rein und rausfahren, was hier gesellschaftlich so zu sehen ist, was vielleicht gar nicht wirklich stimmt. Das Geld spielt wirklich eine große Rolle. Allein wie die Stadt organisiert ist, dieses alte Luxemburg und dann den Kirchberg, der so hoch gepowert ist. Und dann gibt es Esch im Vergleich zu Luxemburg-Stadt, was nochmal wieder ganz anders ist, gefühlt migrantischer geprägt, wenn man dort im Stadtbild unterwegs ist. Also diese Sachen sind eben sehr verschieden. Das finde ich ganz, ganz spannend. Glaube aber, ich habe es auch noch lange nicht verstanden. Mhm. Also so diese kulturelle Herführung des Ganzen ist mir, glaube ich, noch überhaupt noch nicht klar. Aber es macht ja nichts. Ich habe so einen naiven Blick auf das Ganze und ja, das ist manchmal auch ganz gut.
1: Ja. Okay, dann würde ich sagen, zum Abschluss hätte ich noch, ja, du willst was sagen, Marc? Nix.
3: Ich warte.
1: Zum Abschluss wollte ich jetzt aber noch gerne von dir wissen, was wünschst du dir denn, dass jemand nach Luxemburg All In mit nach Hause nimmt?
2: Was war das denn gerade? Soll er denken?
1: Okay, das ist ein gutes Schlusswort.
0: Damit, ihr habt vorhin gesagt, wir brauchen vielleicht noch eine Sendung. Ich wollte nur kurz sagen, wir haben auch noch eine Sendung, also wenn ihr eine braucht. Aber vielleicht besser, wir sehen uns einfach wieder, bevor das Album zurückkommt, dann können wir darüber sprechen. Und wir haben auch einen Song von den Zitronen auflegen, nämlich Nützliche Katastrophen. Und ich glaube, Schorsch, dazu wolltest du noch was sagen.
2: Ja, Nützliche Katastrophen ist auch so eins der zentralen Themen bei uns. Also ich glaube, dass heutzutage sehr viel mit Ängsten gearbeitet wird und daraus Kapital geschlagen wird. Ich glaube, dass die Rechtspopulisten mindestens, aber nicht, vielleicht nicht nur die, mit Ängsten arbeiten und die dann zum Nutzen sich machen. Also dieses, hier wird behauptet, hier kannst du nicht mehr auf die Straße gehen, wählt mich und ich werde das verbessern. Und das hat dann einen gewissen Nutzen und so heißt der Song.
0: Aber wir lassen uns keine Angst machen. Vielen Dank, ihr beiden.
2: Danke dir. Und

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1: Auch der Rest vom Tag soll es drischen bleiben und die Sonne könnte sich auch noch eins beweisen. Auch wenn es den Abend ein paar mehr Wolken können gehen, auch hier bleibt es drischen. Das hat dann auch bei Temperaturen heute zwischen 24 und 29 Grad. Der Rest von der Woche bleibt es tendenziell drischen. Samstag kann es zu leichten Regenschauern kommen. Wir müssen also dabei wie Haut, also Wolken, aber es bleibt aber drischen. Und das dann bei Temperaturen nur zwischen 13 und bis zu 21 Grad.
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1: Für den Moment sind alte Autos an Pannen und Accidenten gerammt. 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
1: Auch der Rest vom Dach bleibt es weiterhin drischen an. Auch die Sonne könnte sich mal weisen. Den Abend können ein paar mehr Wolken abziehen, aber auch hier bleibt es drischen. Das dann auch bei Temperaturen heute zwischen 24 und 29 Grad. Und auch der Rest von der Woche bleibt es tendenziell drischen. Samstag kann es mal zu leichten Regenschauern kommen. So soll es aber wie gesagt die ganze Woche drischen bleiben, so dann auch Mühe. Da ist es dann Wehhaut, also Wolken, mehr es bleibt drischen. Und das dann bei Temperaturen Mühe. Der Streitzing ab bis zu 21 Grad.
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0: 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Hurra, Hurra, die Schule brennt. 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
1: 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Ja. Das ist der Titel für einen deutschen Podcast, den es seit 2023 gibt, auf dem SWR, also dem Südwestdeutschen Rundfunk, produziert wird. Das ist dem nur auch ein Bildungspodcast über die Schule, eine Kategorie, die ich noch nicht oft bespart habe.
0: Ja.
1: Für Trondre passt natürlich ganz gut. Und auch heute in Lützburg geht ja eigentlich nonstop über Bildungsreformen und Probleme an der Schule gespart.
0: Mhm. Und natürlich auch Pisa.
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0: Also ich habe so ganz vage Erinnerungen, aber so ganz genau kann ich mich auch nicht daran erinnern. Vielleicht wäre es so traumatisierend, dass ich das komplett verdrängt und ich weiß es nämlich genau. Und du?
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0: Ja.
1: An dem ist es doch so ein Skandal, weil das Resultat da ganz furchtbar waren. 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
0: ja.
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0: Ja. Ja, und irgendwie sind wir auch alle Jahre, schneiden wir irgendwie nicht so ganz gut auf. 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
1: Bist du enttäuscht, dass sie keine Version von Hurra, Hurra, die Schule brennt, ausspielen?
0: Ja, ich wollte gerade so. Für dich mal, merci, du hast dich daran erinnert, dass mir die Musik immer ganz wichtig ist. Und ich war komplett geschockt, wie beim Hansen. Das gibt es ja so überall.
1: Absolut, absolut.
0: Vielleicht du hast aber auch okay. Genau. Also, ich fand Musik aber nur nicht. Also, sie ist einfach ganz okay, auch wenn ich das natürlich mehr cool fand.
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0: Aha, ja. Hier geht es ja aber um den deutschen Schulsystem, oder? 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
0: 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Den Titel ist ja aber ein bisschen reißerisch. Also die Schule brennt. 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Passt das dann überhaupt zum Inhalt, den du beschwert hast?
1: 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Das ist definitiv sein Stil. 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
0: 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Da tun ich viele Männer am Stress. So, ich finde so eine Anekdoten und Geschichten, die mir immer rumkommen. 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Bleiben wir beim Podcast. 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Und dann so eine Spieß nächste Woche, Cedric. Und dann macht den Hausaufgaben.
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1: Auch der Rest vom Tag bleibt es drischen an sonnig. Den Oven können ein paar Mähwolken abziehen, aber auch hier bleibt es drischen. Das dann auch bei Temperaturen haut zwischen 24 und bis zu 29 Grad nach. Der Rest von der Woche bleibt es auch tendenziell drischen. Samstag kann es zu leichten Rehschauern kommen. Da war eigentlich drischen. Sonnig wie Haut, Temperaturen gehen aber noch mal rauf. Nur also da war dann auch wie Haut, Wolken mehr drischen. Wir fangen die Temperaturen eben auch schon rauf zu gehen. Die Temperaturen sind dann nur zwischen 13 und bis zu 21 Grad.
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1: Et bleibt dann haut weiterhin drischner sonnisch, auch wann über den Abend ein paar Mähwolleke können abziehen. Auch hier bleibt es weiterhin drischen. Dat dann noch bei Temperaturen haut zwischen 24 und 29 Grad. Auch der Rest von der Woche bleibt es tendenziell drischen, bis auf den Samstag. 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
1: Auch der Rest vom Tag bleibt es weiterhin drischener sonnig. Da dürfen können ein paar mehr Wolken abziehen. Mir auch hier bleibt es weiterhin drischen. Da danach bei Temperaturen haut, das ist 24 an 29 Grad. Der Rest von der Woche bleibt es sowieso tendenziell drischen. Just am Samstag kann es sein, dass leicht Rehschauern geschehen. Nur also dann aber wie haut, also Wolken, mir es bleibt aber drischen. Und das dann bei Temperaturen Mühe zwischen 13 und 21 Grad.
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1: Auch der Rest vom Tag bleibt weiterhin drischen und auch sonnig. Auch wenn den Ofen ein paar mehr Wolken können abziehen, auch bleibt es weiterhin drischen. Der danach bei Temperaturen haut zwischen 24 und 29 Grad. Und auch der Rest von der Woche bleibt es eigentlich drischen. Samstag kann es mal zu leichten Regenschauer kommen. Aber der Rest von der Woche an muss also dann aber weh haut, also Wolken mehr. Es bleibt aber drischen. Und das dann bei Temperaturen zwischen 13 bis zu 21 Grad.

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2: 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Autounfall von der Polizei gemeldet. 4 Minuten auf der National 31 zwischen Kiel und Diddling. Ganz gut aufpassen, nur die steht gefährlich an einer Kaja. 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Dann haben wir ein Autounfall mit Diddling Autobahn A3 in Richtung Frankreich, am Bereich von der Wöldbrück auf der Grenze zu Diddling-Sufchen. Das Auto steht aber noch nicht auf der Überholspur, steht auf der Pannenspur, die zwei Vorspuren sind rum ab. 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
12: 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Am Meteorolog seht ihr, dass es nicht frisch bleibt, dass es doch noch warm bleibt. 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